0: Auf feinster Fraktion Edmund Alexander. Sie sind also von der Geschichte. Und alle.
1: Serviceable villain.